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1: Im Studio der Dario Jecker. Guten Morgen. An mehreren Flughäfen in London und anderen britischen Städten hat es am Abend technische Störungen gegeben. An den Airports Heathrow, Gatwick und Stansted in London sowie Manchester und Birmingham fielen insgesamt mehr als 600 Flüge aus. Dadurch kam es zu Ausfällen an vielen anderen Flughäfen in Europa, so auch in Zürich. Die Swiss hat laut eigenen Angaben 23 Flüge gestrichen. Betroffen seien rund 2.800 Passagiere. Nicht nur in der Schule, sondern auch in der Schweizer Medienlandschaft wird manchmal abgeschrieben. Wie der Verlegerverband Schweizer Medien nun mitteilt, hat er sich in einer Erklärung zu mehr Transparenz und Fairness bekannt. Wenn künftig Artikel von anderen Medien übernommen werden, soll immer klar werden, wer beispielsweise die Recherche gemacht hat. Zudem soll immer die Originalquelle verlinkt werden. US-Präsident Trump hat der AfD zum Wahlsieg in Sachsen-Anhalt gratuliert. Auf seiner Plattform Truth Social schrieb Trump, die AfD und ihre Wähler hätten die absolut schrecklichen Einwanderungsregeln in Deutschland satt. Seit Trumps Amtsantritt im Januar vergangenen Jahres wird der AfD eine bessere Beziehung ins Weiße Haus als je zuvor nachgesagt. Co-Parteichefin Alice Weidel nannte Trump ein Vorbild. In Norwegen wird heute der verstorbene König Harald V. beigesetzt. Für das Begräbnis reisen internationale Politikgrößen und Royals nach Oslo. Die europäischen Monarchien sind meist durch die Königspaare vertreten. Für die Schweiz geht Altbundesrätin Viola Amherd. Jetzt kommt der Herbst, das hat man auch das Gefühl, wenn man den Wetterwechsel anschaut. Es gewittert und stürmt heute in der Schweiz, das bei Höchstwert zwischen 17 und 20 Grad.
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6: Im Studio der Dario Jecker. Guten Morgen. Eine überwältigende Mehrheit in der Schweiz will, dass Social Media für Jugendliche verboten werden. Zu diesem Schluss kommt eine repräsentative Umfrage des Newsportals Watson zusammen mit dem Forschungsinstitut Demoscope. Demnach sind über 85% für ein solches Verbot. Die meisten würden ein Mindestalter von 16 Jahren für soziale Medien gutheißen. Die SP hat sich nach dem Amoklauf in Aarau für ein Verbot halbautomatischer Feuerwaffen in Schweizer Haushalten ausgesprochen. Bei Talk täglich auf Tele M1 verlangte SP-Nationalrätin Gabriela Sutter eine Verschärfung des Waffengesetzes. Allein im Kanton Aargau gäbe es rund 1900 registrierte Kalaschnikows. SVP-Nationalrat und Sportschütze Christoph Riener lehnte hingegen ein Verbot ab. Es sei nicht gerechtfertigt, gesetzestreuen Waffenbesitzern ihre Waffe zu entziehen. An mehreren Flughäfen in London und anderen britischen Städten hat es am Abend technische Störungen gegeben. An den Airports Heathrow, Gatwick und Stansted in London sowie Manchester und Birmingham fielen insgesamt mehr als 600 Flüge aus. Dadurch kam es zu Ausfällen an vielen anderen Flughäfen in Europa, so auch in Zürich. Die Swiss hat laut eigenen Angaben 23 Flüge gestrichen. Betroffen seien rund 2800 Passagiere. In Norwegen wird heute der verstorbene König Harald V. beigesetzt. Für das Begräbnis reisen internationale Politikgrößen und Royals nach Oslo. Die europäischen Monarchien sind meist durch die Königspaare vertreten. Für die Schweiz geht Altbundesrätin Viola Amherd. Jetzt kommt der Herbst, das hat man auch das Gefühl, wenn man den Wetterwechsel anschaut. Es gewittert und stürmt heute in der Schweiz. Das bei Höchstwert zwischen 17 und 20 Grad.
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9: Herzlich willkommen in der Mitte der Woche und beim Nummer 1 Rocksender der Schweiz. Sind wir bereit? Ja, weil wir legen gerade los. Sisi Top, Sharp Dressed Man, kommen gut in den Morgen und stehen gut auf.

eigentlich, wann hat Avril Lavigne das letzte Mal eigentlich Musik auf den Markt gehauen? Muss ich mal nachgehen. Ich wünsche euch den perfekten Start. Mitte von der Woche haben wir erreicht, ihr hört Virgin Radio. Und jetzt gibt es eine Band für euch, die einen grossartigen Soundtrack geliefert hat. Und zwar zum Film Big Lebowski. Ja, falls ihr den noch nicht gesehen habt, unbedingt nachholen. Er ist nicht nur mega gut und mega lustig, nein. Eben, auch noch guter Sound. Creedence Clearwater Revival, Fortunate Son.

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0: sind wir da beim Nummer 1 Rocksender von der Schweiz. Ich wünsche euch einen wunderschönen guten Morgen. Und vor allem, ich freue mich immer, wenn ich euch begleiten darf. Aber ich komme nicht alleine, nein. Deep Purple habe ich mit dem Gepäck mit Hush direkt aus den 60er Jahren. Dann gibt es auch noch ein bisschen China oder China. In the Middle of the Night, auch aus den 80er Jahren. Aber jetzt geben wir noch zuerst ab an Boss. Bruce Springsteen, schön geht's euch.
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Die sind etwa zur gleichen Zeit in den 90er Jahren erfolgreich geworden. Und durch das haben die sich natürlich auch an mehrere Events getroffen. MTV Music Awards und noch vieles, vieles mehr. Und die sind Best Buddies geworden. Also Bloodhound Gang und NSYNC könnten musikalisch und auch vor allem, was so die Attitüde und die Erziehung anbelangt, nicht verschiedener sein, aber irgendwie haben sie doch die gleiche Wellenlänge gehabt. The Bad Touch, schön sind ihr da bei Virgin Radio.

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1: Im Studio der Dario Jecker. Guten Morgen. Eine überwältigende Mehrheit in der Schweiz will, dass Social Media für Jugendliche verboten werden. Zu diesem Schluss kommt eine repräsentative Umfrage des Newsportals Watson zusammen mit dem Forschungsinstitut Demoscope. Demnach sind über 85% für ein solches Verbot. Die meisten würden ein Mindestalter von 16 Jahren für soziale Medien gutheißen. Die SP hat sich nach dem Amoklauf in Aarau für ein Verbot halbautomatischer Feuerwaffen in Schweizer Haushalten ausgesprochen. Bei Talktäglich auf Tele-M1 verlangte SP-Nationalrätin Gabriela Sutter eine Verschärfung des Waffengesetzes. Allein im Kanton Aargau gäbe es rund 1900 registrierte Kalaschnikows. SVP-Nationalrat und Sportschütze Christoph Riener lehnte hingegen ein Verbot ab. Es sei nicht gerechtfertigt, gesetzestreuen Waffenbesitzern ihre Waffe zu entziehen. An mehreren Flughäfen in London und anderen britischen Städten hat es am Abend technische Störungen gegeben. An den Airports Heathrow, Gatwick und Stansted in London sowie Manchester und Birmingham fielen insgesamt mehr als 600 Flüge aus. Dadurch kam es zu Ausfällen an vielen anderen Flughäfen in Europa, so auch in Zürich. Die Swiss hat laut eigenen Angaben 23 Flüge gestrichen. Betroffen seien rund 2800 Passagiere. In Norwegen wird heute der verstorbene König Harald V. beigesetzt. Für das Begräbnis reisen internationale Politikgrößen und Royals nach Oslo. Für die Schweiz geht Altbundesrätin Viola Amherd. Bereits jetzt liegen zehntausende Blumen zu Ehren des norwegischen Königs Haralds V. auf dem Schlossplatz in Oslo. Jetzt kommt der Herbst. Das hat man auch das Gefühl, wenn man den Wetterwechsel anschaut. Es gewittert und stürmt heute in der Schweiz. Das bei Höchstwert zwischen 17 und 20 Grad.
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5: Wunderschönen guten Morgen. Ja, jetzt ist es definitiv so weit und der Herbst ist da. Aber ich freue mich riesig auf die Zeit. Ich hoffe, ihr auch. Wir haben eine gute Sound ready für euch. Self-Esteem Offspring. Kommt gut in Gang.
6: Der

mit guten Wimmen im heutigen Mittwochmorgen. Ich wünsche euch den perfekten Start. Das ist der Nummer 1 Rocksender der Schweiz. Und ja, ich glaube, wir alle haben es schon gehabt. Herzschmerz vom Feinsten. Es wird einem das Herzchen gebrochen und vor allem die erste grosse Liebe tut einem speziell weh. Und auch Incubus, die können ein Liedchen davon singen. Love hurts, geniessen Sie.

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Smooth Criminal. Eins von der besten Michael Jackson Cover ever. 2 Minuten noch und dann haben wir 7:30. Schön sind wir mit Virgin Radio unterwegs. Weiter geht's unter anderem mit den älteren Herren da, Rolling Stones, Mess It Up. Dann gibt's auch noch den Klassiker Ram Jam Blackberry. Aber jetzt wird's zuerst noch sehr romantisch und es ist ein sehr romantisch umschrieben von Bryan Adams. One Night Love Affair ist eigentlich ein One Night Stand. Schön sind ihr da. Let's rock.

Wunderschönen guten Morgen. Wir haben Mitte von der Woche erreicht. 20 Minuten vor 8 haben wir. Und es ist hochinteressant, aber es gibt immer wieder so Familien, die wie so über Generationen den gleichen Job machen, oder? Also es klingt jetzt mega blöd, aber ich kann mir jetzt vorstellen, dass jetzt sicher der ein oder andere Bauer mir zulässt und der hat sicher auch schon den Hof von seinem Papi übernommen und den von seinem Papi. Und lustigerweise

Guter Song, guter Song. Da von Bon Jovi. Living on a Prayer beim Nummer 1 Rocksender der Schweiz. Schön, sind ihr mit uns unterwegs. Hoppala, jetzt nehme ich noch ein Studio auseinander. Ich frage mich immer, ob ihr so Sachen eigentlich gehört, wenn ich so ab und zu gegen etwas kinke. Ich mach's nochmal. Ja, das gehört man gut. 11 Minuten noch, dann haben wir 7:30 Uhr. Jetzt haben wir Linkin Park bereit für euch.

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4: Im Studio der Dario Jecker. Guten Morgen. Eine überwältigende Mehrheit in der Schweiz will, dass Social Media für Jugendliche verboten werden. Zu diesem Schluss kommt eine repräsentative Umfrage des Newsportals Watson zusammen mit dem Forschungsinstitut Demoscope. Demnach sind über 85% für ein solches Verbot. Die meisten würden ein Mindestalter von 16 Jahren für soziale Medien gutheißen. Die SP hat sich nach dem Amoklauf in Aarau für ein Verbot halbautomatischer Feuerwaffen in Schweizer Haushalten ausgesprochen. Bei Talk täglich auf Tele M1 verlangte SP-Nationalrätin Gabriela Sutter eine Verschärfung des Waffengesetzes. Allein im Kanton Aargau gäbe es rund 1.900 registrierte Kalaschnikows. SVP-Nationalrat und Sportschütze Christoph Riener lehnte hingegen ein Verbot ab. Es sei nicht gerechtfertigt, gesetzestreuen Waffenbesitzern ihre Waffe zu entziehen. An mehreren Flughäfen in London und anderen britischen Städten hat es am Abend technische Störungen gegeben. An den Airports Heathrow, Gatwick und Stansted in London sowie Manchester und Birmingham fielen insgesamt mehr als 600 Flüge aus. Dadurch kam es zu Ausfällen an vielen anderen Flughäfen in Europa, so auch in Zürich. Die Swiss hat laut eigenen Angaben 23 Flüge gestrichen, betroffen seien rund 2.800 Passagiere. In Norwegen wird heute der verstorbene König Harald V. beigesetzt. Für das Begräbnis reisen internationale Politikgrößen und Royals nach Oslo. Für die Schweiz geht Altbundesrätin Viola Amherd. Bereits jetzt liegen Zehntausende Blumen zu Ehren des norwegischen Königs Haralds V. auf dem Schlossplatz in Oslo. Jetzt kommt der Herbst, das hat man auch das Gefühl, wenn man den Wetterwechsel anschaut. Es gewittert und stürmt heute in der Schweiz, das bei Höchstwert zwischen 17 und 20 Grad.
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8: Hallo miteinander. Ein wunderschönen guten Morgen. Mitte von der Woche haben wir auch schon wieder erreicht. Und es ist schon etwa ready für euch. Guns N' Roses, Sweet Child of Mine. Schön sind ihr da.

Wunderschönen guten Morgen. Ihr hört Virgin Radio. Wir haben jetzt gerade 13 Minuten ab 8 Uhr und es ist ja kein Geheimnis, dass der Ozzy Osbourne und der Dio nicht die besten Freunde waren. Ja, der Ozzy hat quasi am Dio seinen Platz eingenommen bei Black Sabbath und einmal auf Tour hat der Ozzy sogar so einen kleinen Zwerg aufgebaut und hat einen Ronnie getauft, weil der Dio ja nicht gerade der Grösste war. Und der Dio hingegen, der hat sich geweigert, auch nur an einem Konzert aufzutreten, wo der Ozzy Vorband war. Oder besser gesagt, Black Sabbath. Ja, schade. Ich glaube, die hätten eigentlich gute Sachen zusammen machen können. Aber eben, vielleicht jetzt im Himmel.

0: Thank you.
1: Applaus, Applaus. Wunderschönen guten Morgen. Eric Clapton, hier beim Nummer 1 Rocksender der Schweiz. 20 Minuten ab 8 Uhr haben wir.

0: Ja, yeah, ist doch einfach nur ein grossartiger Song. Journey, Don't Stop Believing. Ich glaube, wir kennen den alle. Und vor allem, es ist auch so ein Song, sehr faszinierend, der einem nie auf den Geist geht. Gut, jetzt auch noch andere Songs ready für euch. In der nächsten halben Stunde, ja, Green Day, American Idiot. Dann reisen wir noch in die 80er Jahre zu Starship. We built this city, aber jetzt gibt es zuerst noch R.E.M. für euch. Mit Drive kommen gut in heutigen Mittwochmorgen.
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Ihr hört Virgin Radio. Die Mitte der Woche haben wir erreicht und in 2 Minuten haben wir 8:45. Und was ich immer sehr, sehr spannend finde, wenn sich gewisse Bands gegenseitig ein bisschen bekämpfen. Und so ist das natürlich auch bei Blur und Oasis. Und eigentlich angefangen hat es damit, dass Blur, die kommen aus London, sind eher akademisch, also intellektuell und werden auch ironischerweise Middle Class genannt. Die Oasis, Rabauke, ja, die kommen aus Manchester, aus der Arbeiterklasse und sind auch wirklich immer ready, irgendjemanden zu beleidigen. Und dann hat es den Höhepunkt gegeben. 14. August 1995. Ja. Blur hat am gleichen Tag wie Oasis ein Single rausgehauen. Country House hat der Song geheissen. Hören wir jetzt gerade hier im Hintergrund. Und Blur hat gewonnen.

Schönen guten Morgen, Mitte der Woche haben wir erreicht und jetzt ist er endlich da, der Herbst. Ich hoffe, ihr liebt den auch so wie ich. Jetzt wünsche ich euch einen schönen Morgen weiterhin. Ja, am Nachmittag hören wir uns wieder ab um 3 Uhr. Ja, ich übernehme den Homerun, weil Sven ja immer noch auf Mallorca tanzt. Und ja, good Charlotte gibt es jetzt für euch und bis später.

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3: Im Studio der Dario Jecker. Guten Morgen. In Zürich steht heute ein Vater vor Gericht, der seinen Sohn entführt haben soll. Laut Anklage der Staatsanwaltschaft habe der 44-jährige Jordanier vor über 10 Jahren der Mutter des Kindes in der Schweiz gesagt, er gehe mit dem Sohn in den Zoo. Doch stattdessen flog er mit dem 3-jährigen Kind nach Jordanien. Daraufhin lebte der Sohn jahrelang beim Vater im Nahen Osten. Der Beschuldigte konnte erst rund 10 Jahre später gefasst werden. Er wurde im letzten Sommer in Deutschland verhaftet und anschließend in die Schweiz ausgeliefert. In der Nacht hat es schweizweit rund 12.000 Mal geblitzt. Laut Meteo Schweiz ist der heutige Tag also einer der blitzreichsten Septembertage aller Zeiten. Dazu gab es Sturmböen mit bis zu 110 Stundenkilometern im Kanton Thurgau. Auf dem Hörnli im Kanton Zürich wurden sogar 116 Stundenkilometer gemessen. Meldungen über Schäden gibt es bisher nicht. 5 Journalisten und 3 weitere Personen werden nahe des indonesischen Vulkanes Anak Krakatau vermisst. Ihr Boot war am Montag auf Java in See gestochen, um die jüngste Eruption des Vulkans zu dokumentieren. Das teilen die Behörden mit. Bei den vermissten Journalisten handelt es sich um indonesische Staatsbürger. Der Ausbruch des Anak Krakatau am Freitag hatte den Flugverkehr in Indonesien ins Chaos gestürzt. Geht es nach US-Präsident Trump, heißt der Golf von Mexiko nun Gulf of America. Der Ontariosee heißt Lake America. Und nun? Nun soll die Comedy- und Satire-Serie South Park neu South America heißen. Die Macher der Serie, die sich bekanntlich gerne über Donald Trump lustig machen, haben angekündigt, die Serie ab der kommenden 29. Staffel in South America umzubenennen. Jetzt kommt der Herbst. Das hat man auch das Gefühl, wenn man den Wetterwechsel anschaut. Es gewittert und stürmt heute in der Schweiz. Das bei Höchstwert zwischen 17 und 20 Grad.
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4: Im Studio der Dario Jecker. In Zürich steht heute ein Vater vor Gericht, der seinen Sohn entführt haben soll. Laut Anklage der Staatsanwaltschaft habe der 44-jährige Jordanier vor über 10 Jahren der Mutter des Kindes in der Schweiz gesagt, er gehe mit dem Sohn in den Zoo. Doch stattdessen flog er mit dem dreijährigen Kind nach Jordanien. Daraufhin lebte der Sohn jahrelang beim Vater im Nahen Osten. Der Beschuldigte konnte erst rund 10 Jahre später gefasst werden. Er wurde im letzten Sommer in Deutschland verhaftet und anschließend in die Schweiz ausgeliefert. In der Nacht hat es schweizweit rund 12.000 Mal geblitzt. Laut Meteo Schweiz ist der heutige Tag also einer der blitzreichsten Septembertage aller Zeiten. Dazu gab es Sturmböen mit bis zu 110 Stundenkilometern im Kanton Thurgau. Auf dem Hörnli im Kanton Zürich wurden sogar 116 Stundenkilometer gemessen. Meldungen über Schäden gibt es bisher nicht. 5 Journalisten und 3 weitere Personen werden nahe des indonesischen Vulkanes Anak Krakatau vermisst. Ihr Boot war am Montag auf Java in See gestochen, um die jüngste Eruption des Vulkans zu dokumentieren. Das teilen die Behörden mit. Bei den vermissten Journalisten handelt es sich um indonesische Staatsbürger. Der Ausbruch des Anak Krakatau am Freitag hatte den Flugverkehr in Indonesien ins Chaos gestürzt. Geht es nach US-Präsident Trump, heißt der Golf von Mexiko nun Gulf of America. Der Ontariosee heißt Lake America. Und nun soll die Comedy- und Satire-Serie South Park neu South America heißen. Die Macher der Serie, die sich bekanntlich gerne über Donald Trump lustig machen, haben angekündigt, die Serie ab der kommenden 29. Staffel in South America umzubenennen. Der Regen darf noch zulegen heute und ausnahmsweise haben wir jetzt mit Höchstwert von 17 bis 20 Grad vollkommen normale Temperaturen für den September.
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1: Im Studio der Dario Jecker. So teuer war Tanken heuer noch nie. Der Benzinpreis ist auf den höchsten Stand seit Januar gestiegen. Laut dem TCS kostet ein Liter Bleifrei 95 durchschnittlich 2,05 Franken. Diesel kostet durchschnittlich 2,30 Franken. Grund ist vor allem der weiter eskalierende Krieg im Iran. US-Präsident Donald Trump sorgt für einen Absturz der USA-Reisen von Schweizern. Von Januar bis Ende Juni reisten 120.000 Schweizerinnen und Schweizer in die USA. Das sind über 15% weniger als in diesem Zeitraum im Vorjahr. Das heisst es vom Schweizer Reiseverband. Insgesamt hätten die USA in den vergangenen zwei Jahren, also seit der zweiten Amtszeit von Donald Trump, ein Viertel der Schweizer Touristen verloren. Die Tierheime und Auffangstationen des Schweizer Tierschutzes STS haben im letzten Jahr weniger Tiere aufgenommen. Knapp 31.000, das sind 4,5% weniger, teilt der STS mit. Am meisten abgegeben wurden erneut Fische, danach kommen Katzen und Hunde. Die meisten Tiere wurden von ihren Halterinnen und Haltern selbst abgegeben. Die Situation sei aber trotzdem nicht entspannter geworden. Viele Organisationen berichten von einer hohen Auslastung und einer großen Nachfrage nach Tierheimplätzen. Der Luchs erobert das Schweizer Mittelland. Was lange als zu dicht besiedelt und zu stark zerschnitten galt, erweist sich laut einem neuen Bericht für die Großkatzen als erstaunlich geeigneter Lebensraum. Die Stiftung Cora wertete dafür Daten der Jahre 2020 bis 2025 aus GPS-Sendern, Fotofallen und genetischen Untersuchungen aus. Die Daten zeigen, im südlichen Mittelland von Bern über Freiburg bis in die Waadt schreitet die Besiedelung der Luchse voran. Das Wetter bleibt trüb am Nachmittag. Eine Regenfront zieht über die Schweiz, vereinzelt gewittert es auch wieder. Dazu ist es herbstlich mit Temperaturen von höchstens 20 Grad.
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1: Im Studio für euch, die Melissa Steuri. Für die F-35 Kampfjets soll die Schweiz nie einen Fixpreis mit den USA verhandelt haben. Das ist gestern bekannt geworden. Verteidigungsministerin Viola Amherd hatte aber genau das immer versichert. Ein solches Schlamassel dürfe sich nicht wiederholen, sagt die Zürcher SP-Nationalrätin Priska Seiler-Graf. Für sie ist zudem die Aussage der Geschäftsprüfungskommission unverständlich, wonach fast niemand im Verteidigungsdepartement den Vertrag genau gelesen habe.
2: Für die Zukunft ist halt wirklich so, dass die Verträge, vor allem die Verträge, die man halt mit den USA unterzeichnet, dass da mehr Know-how rum ist und dass man die genauer anschaut. Ich hoffe jetzt wirklich, dass man die Lektionen lernt aus dem ganzen Schlamassel.
1: Selbst Altbundesrätin Viola Amherd soll den Vertrag nicht ganz durchgelesen haben. So teuer war Tanken in diesem Jahr noch nie. Der Benzinpreis ist auf den höchsten Stand seit Januar gestiegen. Laut dem TCS kostet ein Liter bleifrei 95 durchschnittlich 2,05 Franken. Diesel kostet im Schnitt 2,30 Franken. Grund ist vor allem der weiter eskalierende Krieg im Iran. US-Präsident Donald Trump sorgt für einen Absturz der USA-Reisen von Schweizerinnen und Schweizern. Von Januar bis Ende Juni reisen 120.000 Schweizer in die USA. Das sind über 15% weniger als in diesem Zeitraum im Vorjahr. Das heisst es vom Schweizer Reiseverband. Insgesamt hätten die USA in den vergangenen zwei Jahren, also seit der zweiten Amtszeit von Donald Trump, ein Viertel der Schweizer Touristen verloren. Am Nachmittag und Abend bleibt es vor allem in den Alpen nass. Im Flachland kann es ein paar längere trockene Phasen geben, das bei herbstlichen 18 Grad. Morgen Donnerstag zeigt sich die Sonne dann ein bisschen mehr, wie um die 22 Grad.
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4: Im Studio für euch, die Melissa Steuri. In Piotta im Tessin sind zwei Personen bei einem Unfall im Kraftwerk Ritom schwer verletzt worden. Was genau passierte, ist noch nicht bekannt. Verschiedene Medien berichteten zuvor aber von einer Explosion. Beim Unfall ist laut Polizei auch das Gebäude beschädigt worden. Die Tessiner Kantonspolizei will später weiter informieren. Für die F-35 Kampfjets soll die Schweiz nie einen Fixpreis mit den USA verhandelt haben. Das ist gestern bekannt geworden. Die frühere Verteidigungsministerin Viola Amherd hatte aber genau das immer versichert. Das Ganze sei ein Skandal, sagt der Zürcher SVP-Nationalrat Mauro Duena.
5: Er fühlt mich total verarscht von der Bundesrätin Amherd, aber auch von der Verwaltung. Wir haben in der Kommission zigmal gefragt, ist es definitiv ein Fixpreis? Und sie hat uns hoch und heilig versprochen, wortwörtlich versprochen, ja, es handelt sich um einen Fixpreis.
4: Sein Misstrauen gegenüber dem Verteidigungsministerium sei nun sehr groß, sagt Duena weiter. Der Luchs erobert das Schweizer Mittelland. Was lange als zu dicht besiedelt galt, erweist sich als erstaunlich geeigneter Lebensraum für die Großkatzen. Das zeigt ein Bericht der Stiftung Cora. Dafür hat sie GPS-Sender und Fotofallen ausgewertet. Demnach verbreitet sich der Luchs im südlichen Mittelland von Bern über Freiburg bis in die Watt immer mehr. Auf der Webseite schätzt Cora die Zahl der Luchse der Jura-Population, zu der auch das Mittelland gezählt wird, auf rund 80 Tiere. Am Nachmittag und Abend bleibt es vor allem in den Alpen nass. Im Flachland kann es ein paar längere trockene Phasen geben, das bei herbstlichen 18 Grad. Morgen Donnerstag zeigt sich die Sonne dann ein bisschen mehr, wie um die 22 Grad.
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4: Im Studio für euch, die Melissa Steuri. In einem Wasserkraftwerk in Piotta im Tessin ist ein schwerer Unfall passiert. Zwei Personen wurden schwer verletzt, teilt die Tessiner Kantonspolizei mit. Was genau passierte, ist noch nicht bekannt. Verschiedene Medien berichten von einer Explosion, wodurch ein Teil des Gebäudes einstürzte. Die Tessiner Polizei will später weitere Details bekannt geben. Der Orientierungstag für Armee und Zivilschutz soll auch für junge Schweizer Frauen obligatorisch werden. Der Bundesrat hat einen Vorschlag ans Parlament geschickt. Kantone und Parteien unterstützen die Pflicht mehrheitlich, schreibt der Bundesrat. Nach dem Parlament entscheidet das Volk über den obligatorischen Armee-Orientierungstag für Frauen. Im Kanton Uri haben die Axpo und Energie Uri die größte Batteriespeicheranlage der Schweiz in Betrieb genommen. Laut Mitteilung haben die beiden Anlagen in Gurtnellen zusammen eine Kapazität von rund 115 Megawattstunden. Damit könnten sie theoretisch gut 100.000 Haushalte während 2 Stunden mit Strom versorgen. Solche Batteriespeicher sind laut Experten wichtig für ein stabiles Stromnetz. Sie können kurzfristig überschüssige Energie speichern und sie bei Bedarf wieder ins Netz speisen. Der Luchs erobert das Schweizer Mittelland. Was lange als zu dicht besiedelt galt, erweist sich als erstaunlich geeigneter Lebensraum für die Großkatzen. Das zeigt ein Bericht der Stiftung Cora. Dafür hat sie GPS-Sender und Fotofallen ausgewertet. Demnach verbreitet sich der Luchs im südlichen Mittelland von Bern über Freiburg bis in die Watt immer mehr. Auf der Webseite schätzt Cora die Zahl der Luchse der Jura-Population, zu der auch das Mittelland gezählt wird, auf rund 80 Tiere. Am Nachmittag und Abend bleibt es vor allem in den Alpen nass. Im Flachland kann es ein paar längere trockene Phasen geben, das bei herbstlichen 18 Grad. Morgen Donnerstag zeigt sich die Sonne dann ein bisschen mehr bei um die 22 Grad.
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1: Im Studio für euch, die Melissa Steuri. In keinem anderen europäischen Land ist die Bevölkerung so reisefreudig wie in der Schweiz. Knapp 2/3 der Bevölkerung hat in diesem Jahr eine Auslandreise geplant. Das sind fast doppelt so viele wie im Rest Europas, meldet der Schweizerische Reiseverband. Zudem lassen sich die Schweizer Reisefans ihre Ferien deutlich mehr kosten. Im Schnitt beträgt das Reisebudget pro Person für die Sommerferien über 2.400 Franken. Im Rest Europas wird nicht mal die Hälfte davon ausgegeben. Der Orientierungstag für Armee und Zivilschutz soll auch für junge Schweizer Frauen obligatorisch werden. Der Bundesrat hat einen Vorschlag ans Parlament geschickt. Kantone und Parteien unterstützen die Pflicht mehrheitlich, schreibt der Bundesrat. Kritik gibt es aber an den zusätzlichen Kosten von rund 3 Millionen Franken pro Jahr. Viele Kantone wollen, dass nicht sie, sondern der Bund dafür aufkommt. Nach dem Parlament entscheidet das Volk über den obligatorischen Armee-Orientierungstag für Frauen. Im Kanton Uri haben die Axpo und Energie Uri die größte Batteriespeicheranlage der Schweiz in Betrieb genommen. Laut Mitteilung haben die beiden Anlagen in Gurtnellen zusammen eine Kapazität von rund 115 Megawattstunden. Damit könnten sie theoretisch gut 100.000 Haushalte während 2 Stunden mit Strom versorgen. Solche Batteriespeicher sind laut Experten wichtig für ein stabiles Stromnetz. Sie können kurzfristig überschüssige Energie speichern und sie bei Bedarf wieder ins Netz speisen. Heute Abend bleibt es vor allem in den Alpen nass. Im Flachland regnet es nur noch vereinzelt. Morgen Donnerstag ist es an den meisten Orten trocken und die Sonne zeigt sich wieder mehr. Das bei bis zu 22 Grad.
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4: Herzlich willkommen in diesem Mittwochnachmittag und vor allem auch bei Virgin Radio. Ja, normalerweise ist der Sven Stadelmann für euch am Mikrofon, aber der gute Herr ist nach wie vor in Mallorca, ja, und lässt sich's gut gehen. Ich würde sagen, nächste Woche ist er dann definitiv wieder zurück und solange bin ich jetzt einfach da. Bon Jovi, keep the faith, geniesst euren Start. Richtig Feierabend.
0: Der

von Herzen einen wunderschönen Mittwoch. Und ja, der Tom Petty war nicht nur ein legendärer Sänger, nein, er hat auch in Filmen mitgespielt. Viele wissen das gar nicht, weil es sind jetzt nicht die bekanntesten Filme gewesen. Also ich habe noch nie davon gehört, aber ich werde definitiv die mir mal reinziehen. FM und Made in Heaven. Einer ist dann ein bisschen bekannter geworden, und zwar der Kevin Costner-Film Postman aus dem Jahr 1997. Oh, heilige Bimbam, wir werden schon nur noch älter. Auf jeden Fall gibt es jetzt für euch Fufanin.

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0: Wir haben Mitte der Woche erreicht und es ist soweit. Der Herbst ist da. Ich hoffe, ihr genießt es genauso und natürlich auch den Sound hier bei Virgin Radio. Ein grossartiger Track ist ready für euch. Backman Turner Overdrive. Und es ist eigentlich ein bisschen gemein, weil es wird da lustig gemacht über den stotternden Brüder. Und dann gibt es noch den Kuss für euch mit ihrem grössten Hit «I was made for loving you, kiss». Zuerst gibt es jetzt aber noch etwas anderes auf eure Ohren. Und zwar haben wir ein bisschen Grunge. Viel Spaß mit Pearl Jam.
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Es Johnny Cash Cover, Ring of Fire, Social Distortion. Ich wünsche euch einen wunderschönen Start, richtig Feierabend. Pour Some Sugar on Me hat das Album Hysteria in den USA so richtig zum Mega-Hit gemacht. Ich will mich nicht falsch verstehen. Vorher ist es für Def Leppard auch sehr, sehr gut gelaufen. Aber nach dem Song natürlich gigantisch. Ja, ab und zu braucht es eben ein bisschen extra Portion Zucker. Zurücklehnen und geniessen mit Virgin Radio. Yeah.

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5: Im Studio für euch, die Melissa Steuri. Der Bundesrat will schnelles Internet auf dem Land fördern. Er hat ein entsprechendes Gesetz ans Parlament übergeben. Für den Ausbau des Glasfasernetzes schlägt der Bundesrat bis zu 730 Millionen Franken vor. Bund und betroffene Kantone sollen je die Hälfte bezahlen. Laut Bundesrat ist der Handlungsbedarf akut. Da das Kupfernetz ab 2030 außer Betrieb geht, drohen 10% der Haushalte und Geschäfte in der Schweiz von schnellem Internet abgehängt zu werden. Die Schweizer Bevölkerung reist besonders gerne ins Ausland. Laut einer Studie des Schweizerischen Reiseverbands haben knapp 2/3 in diesem Jahr eine Auslandreise geplant. Fast doppelt so viele wie im europäischen Durchschnitt. Für die Ferien, etwa im Sommer, geben Schweizer Reisende zudem im Schnitt doppelt so viel Geld aus wie der Rest Europas. Der US-Medizintechnikkonzern Zimmer Biomet will an seinem Standort in Winterthur hunderte Jobs streichen. Die Firma plant, die Produktion neu zu strukturieren. Dadurch sollen bis zu 580 der 730 Stellen wegfallen, teilt das Unternehmen mit. Ob der Abbau wirklich so groß ausfällt, soll ein Konsultationsverfahren zeigen. Der verstorbene norwegische König Harald V. ist nach einem Trauerzug durch Oslo an seiner letzten Ruhestätte angekommen. Der Sarg wurde in die Schlosskirche der Festung Akershus gebracht. Dort ist das königliche Mausoleum, in dem der König während einer privaten Zeremonie beigesetzt wird. Den Trauerzug durch Oslo verfolgten zehntausende Menschen am Straßenrand. Heute Abend bleibt es vor allem in den Alpen nass. Im Flachland regnet es nur noch vereinzelt. Morgen Donnerstag ist es an den meisten Orten trocken und die Sonne zeigt sich wieder mehr. Das bei bis zu 22 Grad.
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9: Mitte der Woche haben wir erreicht. Und ja, langsam aber sicher gehen wir auch schon Richtung Wochenende. Nein, wir müssen noch ein bisschen anklutzen. Aber das ist gut. Schön sind wir da beim

haben wir jetzt sicher alle schön mitjohlen. Hoffentlich auch. Nack, mein Sharona, hier bei Virgin Radio. Ich wünsche euch einen wunderschönen Mittwoch. Wir sind unterwegs in Feierabend und jetzt gibt es nickel-nagel neue Musik von den Herren von den Rolling Stones. Ja. Sie wollten es nochmal wissen. Es ist Album Nummer 25. Foreign Tongues heisst das Kunstwerk. Sie sind ein bisschen back to the roots gegangen. Es ist ein kleines bluesigeres Album, aber grossartig. In the Stars, schön sind ihr da.

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0: heute bei uns in der Schweiz. Bald können die live erleben. Five Finger Death Punch. Ich wünsche euch einen wunderschönen Start, einen richtig Feierabend. Wir haben die Mitte der Woche auch schon wieder erreicht und es ist ja wunderbar. Jetzt ist definitiv der Herbst da. Und jetzt kommt ja die Zeit, wo man sich wieder zu Hause ein bisschen auf dem Sofa einkrümeln und einfach nichts machen. Außer guten Sound hören. Und den liefert mir von Virgin Radio. Ja, so gehört sich das. Sweet Ballroom Blitz ist ready für euch in den nächsten paar Minuten. Dann gibt's auch noch Good Charlotte. Lifestyle of the rich and the famous. Aber jetzt hat sich der Billy Joel für gedrängelt. We didn't start the fire. Schön, sind ihr bei uns dabei.
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beste Song von der Red Hot Chili Peppers, also in meinen Augen. Under the Bridge, schön sind ihr da beim Nummer 1 Rocksender von der Schweiz, besser bekannt als Virgin Radio. Und Scorpions, ja, die kommen zwar ursprünglich aus Hannover, aber mit ihrem Hit Big City Nights haben sie praktisch jede Grossstadt von der Welt zu einer Rockstadt gemacht. Egal ob Zürich, Bern, St. Gallen oder was auch immer, wir rocken jede Stadt. Jetzt gibt es Big City Nights für euch. Kommt gut im heutigen Feierabend.

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4: Im Studio für euch, die Melissa Steuri. Bei der Explosion im ehemaligen Wasserkraftwerk Ritom in Piotta im Tessin sind 2 Arbeiter gestorben. Laut der Tessiner Kantonspolizei löste die Explosion im Inneren des Kraftwerks einen Brand aus. Die beiden Männer wurden dabei schwer verletzt und starben später an ihren Verletzungen. Auch das Gebäude wurde stark beschädigt. Warum es zur Explosion kam, ist noch unklar. Der Vorfall wird untersucht. Der Bundesrat will schnelles Internet auf dem Land fördern. Für den Ausbau des Glasfasernetzes schlägt er bis zu 730 Millionen Franken vor. Bund und betroffene Kantone sollen je die Hälfte bezahlen. Vor den Medien sagt Bundesrat Albert Rösti:
5: Moderne Breitbandnetze sind wichtig für die wirtschaftliche Entwicklung. Sie ermöglichen es, dezentral zu arbeiten und neue Technologien anzuwenden. Das stärkt die gesellschaftliche Teilhabe und verbessert die Chancengleichheit zwischen Stadt und Land.
4: Die Vorlage geht nun ins Parlament. Das Förderprogramm soll 2030 starten und 8 Jahre dauern. Der US-Medizintechnikkonzern Zimmer Biomet will an seinem Standort in Winterthur hunderte Jobs streichen. Die Firma plant, die Produktion neu zu strukturieren. Dadurch sollen bis zu 580 der 730 Stellen wegfallen, teilt das Unternehmen mit. Ob der Abbau wirklich so groß ausfällt, soll ein Konsultationsverfahren zeigen. Der verstorbene norwegische König Harald V. ist nach einem Trauerzug durch Oslo an seiner letzten Ruhestätte angekommen. Der Sarg wurde in die Schlosskirche der Festung Akershus gebracht. Dort ist das königliche Mausoleum, in dem der König während einer privaten Zeremonie beigesetzt wird. Den Trauerzug durch Oslo verfolgten zehntausende Menschen am Straßenrand. Heute Abend bleibt es vor allem in den Alpen nass. Im Flachland regnet es nur noch vereinzelt. Morgen Donnerstag ist es an den meisten Orten trocken und die Sonne zeigt sich wieder mehr. Das bei bis zu 22 Grad.
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9: Schön, sind wir da bei Virgin Radio. Ja, wir haben Mittwoch und sind unterwegs in wohlverdienten 4 Abend. Mein Name ist Andrea Hevli. Normalerweise komme ich euch ja am Morgen früh ein Early ab, aber ich habe gefunden, dass Sven soll jetzt noch ein bisschen seine Ferien geniessen und ich übernehme. Nirvana ist jetzt ready für uns. Smells Like Teen Spirit. Geniessen Sie!

herzlich willkommen beim Nummer 1 Rocksender von der Schweiz. Es ist Mittwoch, ja, wir sind unterwegs in Feierabend. Der Bon Jovi, der ist ja einer, der kann so richtige Liebessongs schreiben und er inspiriert sich auch immer selber, wenn er ein bisschen Liebeskummer hat. Und so auch Bad Medicine, ja. Es gibt kein Mittel dagegen, ja, wir müssen durch. Außer Zeit, die heilt nicht alle Wunden, aber langsam aber sicher wird es immer, immer besser. Und darum habe ich gefunden, für die, die jetzt gerade ein bisschen Herzschmerz haben, es gibt

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0: Ali, hallo miteinander, herzlich willkommen bei Virgin Radio. Ich hoffe, ihr steht jetzt nicht gerade alle im Stau mit euren Autos und falls doch, keine Sorge, ich übernehme musikalisch. Wir rollen den roten Teppich aus. Queen, We Will Rock You, die dürfen auf gar keinen Fall fehlen. Dann gibt es auch noch ein bisschen Musik aus Kanada, die ein bisschen poppiger ist. Ja, Bryan Adams, Can't Stop This Thing We Started. Noch längerer Text geht gar nicht, Titel für ein Lied. Aber jetzt hat sich jemand wieder für gedrängelt. Massive Lagoons, Everywhere We Go. Schön sind wir da.
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0: meine Lieben.
1: Das war es von meiner Seite. Ich verabschiede mich. Ich gehe jetzt auch in den Feierabend. Ich hoffe, ihr seid schon dort nachgekommen. Und wir hören uns morgen wieder in alter Frische. Hier bei Virgin Radio. Diese Jungfrau ist bereit für euch. Run to the hills. Ganz viel Spass.

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4: Ich bin Melissa Steuri. Guten Abend. Bei der Explosion im ehemaligen Wasserkraftwerk Ritom in Biota im Tessin sind 2 Arbeiter gestorben. Laut der Tessiner Kantonspolizei löste die Explosion im Inneren des Kraftwerks einen Brand aus. Die beiden Männer wurden dabei schwer verletzt und starben später an ihren Verletzungen. Auch das Gebäude wurde stark beschädigt. Warum es zur Explosion kam, ist noch unklar. Der Vorfall wird untersucht. Der Bundesrat will schnelles Internet auf dem Land fördern. Für den Ausbau des Glasfasernetzes schlägt er bis zu 730 Millionen Franken vor. Bund und betroffene Kantone sollen je die Hälfte bezahlen. Vor den Medien sagt Bundesrat Albert Rösti:
5: Moderne Breitbandnetze sind wichtig für die wirtschaftliche Entwicklung. Sie ermöglichen es, dezentral zu arbeiten und neue Technologien anzuwenden. Das stärkt die gesellschaftliche Teilhabe und verbessert die Chancengleichheit zwischen Stadt und Land.
4: Die Vorlage geht nun ins Parlament. Das Förderprogramm soll 2030 starten und 8 Jahre dauern. Der Grenzübergang Rheinfelden ist aktuell gesperrt. Grund ist laut verschiedenen Medien ein Polizeieinsatz auf deutscher Seite. Genaue Details sind bisher nicht bekannt. Die deutsche Bild berichtet allerdings von einem mutmaßlichen Sprengstoffalarm. Spürhunde hätten bei der Kontrolle eines Autos angegeben. Das zuständige Polizeiinspektorat bestätigt bisher nur den Einsatz. Der FC Basel trennt sich von Trainer Stefan Lichtsteiner. Wie der Fußballclub mitteilt, sei die eher schlechte Leistung der vergangenen Wochen Grund für die Trennung. In den bisher 7 gespielten Meisterschaftsrunden verlor der FCB 3-mal. Lichtsteiner hatte die Mannschaft erst im Januar übernommen und hätte einen Vertrag bis 2029 gehabt. Am Abend regnet es nur noch vereinzelt in den Bergen. Die Nacht die ist dann trocken. Und auch der Donnerstagmorgen bleibt grundsätzlich regenfrei mit ein paar Wolken und die Sonne, die sich zeigt. Das Ganze bei um die 20 Grad.
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6: Ich bin Melissa Steuri. Guten Abend. Der Grenzübergang Rheinfelden ist aktuell gesperrt. Grund ist laut verschiedenen Medien ein Polizeieinsatz auf deutscher Seite. Genaue Details sind bisher nicht bekannt. Die deutsche Bild berichtet allerdings von einem mutmaßlichen Sprengstoffalarm. Spürhunde hätten bei der Kontrolle eines Autos angegeben. Das zuständige Polizeiinspektorat bestätigt bisher nur den Einsatz. Der Tech-Gigant Google ist erneut der beliebteste Arbeitgeber der Schweiz. Das zeigt das jüngste Ranking des Personaldienstleisters Randstad. Auf Platz 2 folgen die Pilatus Flugzeugwerke aus Stans und auf Platz 3 der Dentalimplantatehersteller Straumann Group. Beide stehen neu auf dem Podest. Die Studie zeigt weiter, fast die Hälfte der befragten Angestellten bleibt wegen der unsicheren Weltlage eher beim bisherigen Arbeitgeber. Die EU will Spanien bei der Bewältigung der Flüchtlingskrise in der nordafrikanischen Exklave Ceuta unterstützen. Sie spricht Soforthilfe von rund 115 Millionen Euro. Mit dem Geld soll Spanien die Grenzüberwachung in Ceuta verstärken und zusätzliches Personal einsetzen. Laut Schätzungen sind noch immer 5.000 bis 10.000 marokkanische Migranten auf Ceuta. Der FC Basel trennt sich von Trainer Stefan Lichtsteiner. Wie der Fußballclub mitteilt, sei die eher schlechte Leistung der vergangenen Wochen Grund für die Trennung. In den bisher 7 gespielten Meisterschaftsrunden verlor der FCB 3-mal. Lichtsteiner hatte die Mannschaft erst im Januar übernommen und hätte einen Vertrag bis 2029 gehabt. Am Abend regnet es nur noch vereinzelt in den Bergen. Die Nacht die ist dann trocken. Und auch der Donnerstagmorgen bleibt grundsätzlich regenfrei mit ein paar Wolken und die Sonne, die sich zeigt. Das Ganze bei um die 20 Grad.
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1: Ich bin Felix Haldimann. Guten Abend. Der Grenzübergang bei Rheinfelden ist derzeit wegen Sprengstoffalarm gesperrt. Das berichtet die Deutsche Bild-Zeitung. Demnach haben Sprengstoffhunde Alarm geschlagen. Der Grenzübergang zwischen der Schweiz und Deutschland im Aargau ist seit dem Nachmittag gesperrt. Das zuständige Bundespolizeiinspektorat bestätigt bisher nur den Einsatz. Auf einem Gletscher im Kanton Uri sind Flugzeugtrümmer aufgetaucht. Die Metallteile sind beim Schmelzen des Gletschers freigelegt worden. Laut Kantonspolizei Uri handelt es sich mit hoher Wahrscheinlichkeit um Wrackteile einer Maschine, die dort vor über 60 Jahren abgestürzt war. Letzten Donnerstag wurden dann rund 250 Kilogramm Material vom Gletscher runtergeholt und entsorgt. Der Tech-Gigant Google ist erneut der beliebteste Arbeitgeber der Schweiz. Das zeigt das jüngste Ranking des Personaldienstleisters Randstad. Auf Platz 2 folgen die Pilatus Flugzeugwerke aus Stans, auf Platz 3 der Dentalimplantatehersteller Straumann Group. Beide stehen neu auf dem Podest. Die Studie zeigt weiter, fast die Hälfte der befragten Angestellten bleibt wegen der unsicheren Weltlage eher beim bisherigen Arbeitgeber. Der Grenzübergang bei Rheinfelden ist derzeit wegen Sprengstoffalarm gesperrt. Das berichtet die Deutsche Bild-Zeitung. Demnach haben Sprengstoffhunde Alarm geschlagen. Der Grenzübergang zwischen der Schweiz und Deutschland im Aargau ist seit dem Nachmittag gesperrt. Das zuständige Bundespolizeiinspektorat bestätigt bisher nur den Einsatz. Die Europäische Union stellt rund 115 Millionen Euro für die Bewältigung der Flüchtlingskrise in Ceuta bereit. Mit dem Geld soll der Grenzschutz verstärkt werden, teilt die EU-Kommission mit. Zudem sollen unbegleitete Minderjährige menschenwürdig untergebracht werden. Spanien hatte Ende August einen Antrag auf Soforthilfe gestellt. Dies, weil zuvor rund 72.000 Migranten von Marokko in die Exklave Ceuta kamen. Diese kehrten nach wenigen Stunden wieder um. Morgen wird es sonnig, hier und da windet es ein bisschen. Temperaturen sind zwischen 18 und 22 Grad.
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1: Die Themen haben heute Schlagzeilen gemacht. Guten Abend. Der Bundesrat will schnelles Internet auf dem Land fördern. Der Ausbau des Glasfasernetzes will sich der Bundesrat bis zu 365 Millionen Franken kosten lassen. Damit soll die Hälfte der Kosten gedeckt werden. Die Kantone oder Gemeinden müssten die andere Hälfte übernehmen, sagt Bundesrat Albert Rösti vor den Medien.
2: Moderne Breitbandnetze sind wichtig für die wirtschaftliche Entwicklung. Sie ermöglichen es, dezentral zu arbeiten und neue Technologien anzuwenden. Das stärkt die gesellschaftliche Teilhabe und verbessert die Chancengleichheit zwischen Stadt und Land.
1: Die Vorlage geht nun ins Parlament. Das Förderprogramm soll 2030 starten und 8 Jahre dauern. Bei einer Explosion in einem Tessiner Kraftwerk sind 2 Personen schwer verletzt worden. Das teilt die Kantonspolizei Tessin mit. Der Unfall ereignete sich in Piotta in der Leventina südlich des Gotthards. Ein Teil des Bauwerks soll eingestürzt sein. Dabei sollen sich die 2 Personen schwer verletzt haben.
3: Ein Schlamassel wie beim angeblichen Fixpreis beim Kampfjet F-35 dürfe sich nicht wiederholen. Das sagt die Zürcher SP-Nationalrätin Priska Zeiler-Graf. Gestern war bekannt geworden, dass es nie einen Fixpreis gegeben hat, obwohl die damalige Bundesrätin Viola Amherd dies versicherte. Außerdem hat laut der Geschäftsprüfungskommission fast niemand im Verteidigungsdepartement den Vertrag genau gelesen. Das sei absolut unverständlich, sagt Zeiler-Graf.
4: Für die Zukunft ist halt wirklich so, dass die Verträge, vor allem Verträge, die man halt mit den USA unterzeichnet, dass da mehr Know-how rum ist und dass man die ja genauer anschaut. Ich hoffe jetzt wirklich, dass man die Lektionen lernt aus dem ganzen Schlamassel.
3: Selbst Altbundesrätin Viola Amherd hat den Vertrag nicht ganz durchgelesen.
1: Der Tech-Gigant Google ist erneut der beliebteste Arbeitgeber der Schweiz. Das zeigt das jüngste Ranking des Personaldienstleisters Randstad. Auf Platz 2 folgen die Pilatus Flugzeugwerke aus Stans, auf Platz 3 der Dentalimplantatehersteller Straumann Group. Beide stehen neu auf dem Podest. Die Studie zeigt weiter, fast die Hälfte der befragten Angestellten bleibt wegen der unsicheren Weltlage eher beim bisherigen Arbeitgeber. Israels Ministerpräsident Benjamin Netanyahu kündigt eine Klage gegen die Zeitung Haaretz wegen eines Berichts an. Dem Bericht zufolge soll der emiratische Präsident Netanyahu im Herbst 2023 persönlich vor dem Überfall der Hamas gewarnt haben. Der Artikel löste Kritik der israelischen Opposition an Netanyahu aus. Laut Israels Regierung ist die Berichterstattung falsch. Ende Oktober wird in Israel ein neues Parlament gewählt.
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3: Die Themen haben heute Schlagzeilen gemacht. Guten Abend. Auch Frauen sollen künftig einen Orientierungstag zu Armee und Zivilschutz besuchen müssen. Das will der Bundesrat. Eine Mehrheit der Kantone und der Parteien wolle dies, so die Landesregierung. Die jährlichen Mehrkosten sollen die Kantone tragen, auch wenn dies eine Mehrheit der Kantone abgelehnt hat. Kein Kanton müsse mehr als 600.000 Franken dafür zahlen, sagt der Bundesrat. Für die Einführung des Orientierungstags für Frauen muss die Verfassung geändert werden. Damit entscheidet am Ende das Volk.
4: Eine große Mehrheit der Schweizer Bevölkerung hat sich für ein Verbot von sozialen Medien für Jugendliche ausgesprochen. In einer repräsentativen Umfrage befürworteten 87% der Befragten ein Verbot. Die Umfrage wurde von Demoskop im Auftrag des Nachrichtenportals Watson gemacht. Die Zustimmung für ein Verbot war sowohl bei Männern und Frauen, verschiedenen Altersgruppen und Sprachregionen hoch. Hauptgründe für ein Verbot sind die Sorge um die psychische Gesundheit von Jugendlichen, das Suchtpotenzial der Plattformen und schädliche Inhalte. Dass die damalige Bundesrätin Viola Amherd versicherte, es handle sich bei der Beschaffung des Kampfjets F-35 um einen Fixpreis, sei ein Skandal. Das sagt der Zürcher SVP-Nationalrat Mauro Twiner. Gestern hat die Geschäftsprüfungskommission einen Bericht präsentiert, der klarmacht, dass es nie einen Fixpreis gegeben hat. Mauro Twiner ist entsetzt.
5: Ich fühle mich total verarscht. Von der Bundesrätin Amherd, aber auch von der Verwaltung. Wir haben in der Kommission zigmal gefragt, ist es definitiv ein Fixpreis? Und sie hat uns hoch und heilig versprochen, wortwörtlich versprochen, ja, es handelt sich um einen Fixpreis.
4: Sein Misstrauen gegenüber dem VBS sei nun sehr groß, sagt Twiner weiter.
3: Erarbeiteter Wohlstand gilt als fairer als Reichtum durch Glück. Das zeigt eine Studie der Universität Zürich. In der Schweiz ist diese Haltung stark ausgeprägt. Für die Untersuchung führte ein Forschungsteam ein Experiment mit 65.000 Personen in 60 Ländern durch. Wird Ungleichheit mit Leistung begründet, akzeptieren Menschen sie im Durchschnitt eher. In nichtwestlichen Ländern wie China und Indien gibt es aber auch eine große Akzeptanz für Ungleichheit, die durch Glück wie einem Lottogewinn entstanden ist.

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1: Die Themen haben heute Schlagzeilen gemacht. Guten Abend. Der Bundesrat will schnelles Internet auf dem Land fördern. Der Ausbau des Glasfasernetzes will sich der Bundesrat bis zu 365 Millionen Franken kosten lassen. Damit soll die Hälfte der Kosten gedeckt werden. Die Kantone oder Gemeinden müssten die andere Hälfte übernehmen, sagt Bundesrat Albert Rösti vor den Medien.
2: Moderne Breitbandnetze sind wichtig für die wirtschaftliche Entwicklung. Sie ermöglichen es, dezentral zu arbeiten und neue Technologien anzuwenden. Das stärkt die gesellschaftliche Teilhabe und verbessert die Chancengleichheit zwischen Stadt und Land.
1: Die Vorlage geht nun ins Parlament. Das Förderprogramm soll 2030 starten und 8 Jahre dauern. Bei einer Explosion in einem Tessiner Kraftwerk sind 2 Personen schwer verletzt worden. Das teilt die Kantonspolizei Tessin mit. Der Unfall ereignete sich in Piotta in der Leventina südlich des Gotthards. Ein Teil des Bauwerks soll eingestürzt sein. Dabei sollen sich die 2 Personen schwer verletzt haben.
3: Ein Schlamassel wie beim angeblichen Fixpreis beim Kampfjet F-35 dürfe sich nicht wiederholen. Das sagt die Zürcher SP-Nationalrätin Priska Zeiler-Graf. Gestern war bekannt geworden, dass es nie einen Fixpreis gegeben hat, obwohl die damalige Bundesrätin Viola Amherd dies versicherte. Außerdem hat laut der Geschäftsprüfungskommission fast niemand im Verteidigungsdepartement den Vertrag genau gelesen. Das sei absolut unverständlich, sagt Zeiler-Graf.
4: Für die Zukunft ist halt wirklich so, dass die Verträge, vor allem die Verträge, die man halt mit den USA unterzeichnet, dass da mehr Know-how rum ist und dass man die genauer anschaut. Ich hoffe jetzt wirklich, dass man die Lektionen lernt aus dem ganzen Schlamassel.
3: Selbst Altbundesrätin Viola Amherd hat den Vertrag nicht ganz durchgelesen.
1: Der Tech-Gigant Google ist erneut der beliebteste Arbeitgeber der Schweiz. Das zeigt das jüngste Ranking des Personaldienstleisters Randstad. Auf Platz 2 folgen die Pilatus Flugzeugwerke aus Stans, auf Platz 3 der Dentalimplantatehersteller Straumann Group. Beide stehen neu auf dem Podest. Die Studie zeigt weiter, fast die Hälfte der befragten Angestellten bleibt wegen der unsicheren Weltlage eher beim bisherigen Arbeitgeber. Israels Ministerpräsident Benjamin Netanyahu kündigt eine Klage gegen die Zeitung Haaretz wegen eines Berichts an. Dem Bericht zufolge soll der emiratische Präsident Netanyahu im Herbst 2023 persönlich vor dem Überfall der Hamas gewarnt haben. Der Artikel löste Kritik der israelischen Opposition an Netanyahu aus. Laut Israels Regierung ist die Berichterstattung falsch. Ende Oktober wird in Israel ein neues Parlament gewählt.
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1: Die Themen haben heute Schlagzeilen gemacht. Guten Abend. Auch Frauen sollen künftig einen Orientierungstag zu Armee und Zivilschutz besuchen müssen. Das will der Bundesrat. Eine Mehrheit der Kantone und der Parteien wolle dies, so die Landesregierung. Die jährlichen Mehrkosten sollen die Kantone tragen, auch wenn dies eine Mehrheit der Kantone abgelehnt hat. Kein Kanton müsse mehr als 600.000 Franken dafür zahlen, sagt der Bundesrat. Für die Einführung des Orientierungstags für Frauen muss die Verfassung geändert werden. Damit entscheidet am Ende das Volk.
2: Eine große Mehrheit der Schweizer Bevölkerung hat sich für ein Verbot von sozialen Medien für Jugendliche ausgesprochen. In einer repräsentativen Umfrage befürworteten 87% der Befragten ein Verbot. Die Umfrage wurde von Demoscope im Auftrag des Nachrichtenportals Watson gemacht. Die Zustimmung für ein Verbot war sowohl bei Männern und Frauen, verschiedenen Altersgruppen und Sprachregionen hoch. Hauptgründe für ein Verbot sind die Sorge um die psychische Gesundheit von Jugendlichen, das Suchtpotenzial der Plattformen und schädliche Inhalte. Dass die damalige Bundesrätin Viola Amherd versicherte, es handle sich bei der Beschaffung des Kampfjets F-35 um einen Fixpreis, sei ein Skandal. Das sagt der Zürcher SVP-Nationalrat Mauro Twiner. Gestern hat die Geschäftsprüfungskommission einen Bericht präsentiert, der klar macht, dass es nie einen Fixpreis gegeben hat. Mauro Twiner ist entsetzt.
3: Er fühlt mich total verarscht. Von der Bundesrätin Amherd, aber auch von der Verwaltung. Wir haben in der Kommission zigmal gefragt, ist es definitiv ein Fixpreis? Und sie hat uns hoch und heilig versprochen, wortwörtlich versprochen, ja, es handelt sich um einen Fixpreis.
2: Sein Misstrauen gegenüber dem VBS sei nun sehr groß, sagt Twiner weiter.
1: Erarbeiteter Wohlstand gilt als fairer als Reichtum durch Glück. Das zeigt eine Studie der Universität Zürich. In der Schweiz ist diese Haltung stark ausgeprägt. Für die Untersuchung führte ein Forschungsteam ein Experiment mit 65.000 Personen in 60 Ländern durch. Wird Ungleichheit mit Leistung begründet, akzeptieren Menschen sie im Durchschnitt eher. In nichtwestlichen Ländern wie China und Indien gibt es aber auch eine große Akzeptanz für Ungleichheit, die durch Glück wie einem Lottogewinn entstanden ist.
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